So viel Stein mit der Kathi Berniger von der Morian fangen ganz gemütlich bei Isielzers. Guten Morgen bis Sommer und dem 4. September. Ein Grüß in alle Rosalie. Oh. Ah, der Carlos. Schöner Name ist da. Tiens, Geburtstag haben wir vielleicht auch heute. Alles Gute. Beyoncé, I'm a single lady. 45, amerikanische Sängerin. Wir haben auch den Mund hier, wie Kolonta-Sendung gemacht hat, da wie sie verloren sind auf einer Insel. Da ist 53 heute und Damon Wayans, ein Schauspieler aus Amerika auf und der Serie Ma Famille d'abord oder noch Arm Fatal, der ist 66 Hit, hat mal Rente. Ihr vielleicht da, alle Courage. Ein schöner Tag in allen mit Iselsas. Los geht's für eure 10 Stunden auf Iselsas. Bis am 6. Uhr.

0: viel zu schnell gefahren.
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3: Mit Leon Löffler, guten Morgen. Der Riderman startet heute mit einer angepassten Strecke. Ab Basel soll es bald Direktflüge nach Kanada geben. Das Wetter Sonne und ein paar Wolken bei 26 bis 33 Grad. Das Radrennen Riderman bei Bad Dürrheim beginnt heute mit einem Einzelzeitfahren. Im vergangenen Jahr hat es beim Riderman einen Massensturz gegeben, bei dem sich zahlreiche Radsportlerinnen und Radsportler zum Teil schwer verletzt hatten. Die Veranstalter haben deshalb die Strecke für dieses Jahr etwas angepasst. Peter Steffe.
4: Mitorganisator Rick Sauser betonte, letztes Jahr sei einiges schiefgelaufen. Beim Rennen kam es zu einem Streifvorgang und einem Sturz, von dem 70 Fahrer betroffen waren. Neben der angepassten Strecke habe man auch einen sogenannten Safety Manager organisiert, der während des Wettkampfes die Fahrweise der Teilnehmer beobachtet. Auch die Startblöcke wurden zeitlich entzerrt, zudem werden die schnelleren Radsportler von den langsameren getrennt. Insgesamt werden rund 1800 internationale Radelnde aller Alters- und Leistungsklassen erwartet. Im Rahmen der Veranstaltung in Bad Dürrheim findet auch das Jan-Ulrich Cycling Festival statt.
3: Air Canada will vom Sommer 2026 an eine direkte Flugverbindung von Basel nach Montreal anbieten. Das hat die Fluggesellschaft angekündigt. Mit der neuen Route werde Air Canada zur einzigen nordamerikanischen Fluggesellschaft, die die drei großen Schweizer Städte Zürich, Genf und Basel bedient. Mit dem neuen Angebot ab Basel könnten europäische Reisende, die über Kanada in die USA weiterfliegen, ganzjährig von der US-Zoll- und Einwanderungsvorabfertigung profitieren. Ihr Gepäck müssten sie dann nicht mehr in Montreal abholen, sondern könnten es direkt im Flieger lassen und müssten es nicht erneut abgeben, heißt es in der Meldung weiter. Der Weinort Durbach in der Ortenau war bei der AWC Vienna, einem der größten internationalen Weinwettbewerbe in Wien, sehr erfolgreich. 7 Weinbaubetriebe wurden ausgezeichnet. Ulf Seefeld.
5: In Durbach ist die Rede von einem außergewöhnlichen Erfolg. 2 Sondertrophäen und 6 Weltmeistertitel sind in den goldenen Weinort gewandert. Außerdem die Auszeichnung als bester deutscher Weinerzeuger. Hinter dem Erfolg würden ganz unterschiedliche Betriebe mit ihren eigenen Ideen und Handschriften stehen, heißt es in einer Mitteilung. Die Erfolge würden aber zeigen, welch großes Potenzial in den Durbacher Weinbergen steckt. Der internationale Wettbewerb in Wien fand zum 23. Mal statt. 9.500 Weine aus 42 Ländern wurden blind verkostet.
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3: Heute scheint oft die Sonne, zeitweise ziehen ein paar Wolken vorbei, meist ist es aber freundlich. Die aktuellen Temperaturen, Freiburg 15, Feldberg 14 Grad, in Offenburg 18 und in Villingen-Schwenningen 13 Grad.
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Wenn Herzen auseinandergehen, Feuerherz bis Jelsos. Ah, wenn ihr gerne Konzerte habt, wie sie so schön singen wie Feuerherz, können ihr auf unserer Wässerling gehen, auf der Kapelle, da vom Park am 6. September, jetzt am Sonntag. Da sind zwei Stimmen, der Bruno Reiserer und der Guy Schelcher, wie die schönsten Lieder von Jacques Brel singen, mit Urikel Musik, ein paar Skü zusammen. Und das versuchen wir beginnt am Sonntag in den Park vom unserer Wässerling am 5. Mittag, das war noch am Kaffeegrenzel. Es ist ein kostenloses Konzert in Sielzos. Und kostenlos haben wir auch den Chor der guten Laune für euch jetzt.

Aber wenn er noch nicht ganz wach wenn sind oder Lust getan, vor Schaffen gehen oder in die Schule, ah ja, let's go, da, da, da, ja, ja, genau, ne? Shakira, bis Elsass, let's go auf unsere Wucht. Auf Elsass ist in ein paar Minuten und ja, heute fängt's an für eine große Tradition und ein Treffen für viele Elsasser in Strasbourg. Die Ausstellung, wie heute aufgeht mit Issy Elsass. Und wir werden das Wort Ausstellung erwähnen in ein paar Minuten. Da haben wir den Jean-Jacques Goldman, il suffira d'un signe.

Astronaut, da oben bei den Sternen, bei den Planeten. Cynthia Colombo, sie kommt jetzt runter. Unser Album Sinfonie vom Herz, Album, wie sie rausgebracht hat. Dank aus der Stimme gewinne ich am Gesangwettbewerb Stimme mit Isi Elsass. Alle auf der Ausstellung, es ist eine Tradition, haben wir nicht seit Maria erwähnt, mit dem Wort vor ein paar Minuten. Und heute geht's los, es ist bis am 13. September mit mehr als 550 Ausstellern, eine Abteilung mit elsässischen Produkten und sogar wir werden auch 13 mit einem Stand mit viel Geschenken für euch kommen und treffen uns. Und es ist auch eine Abteilung, wie ich noch ein bisschen die Ferien verlängern mit Pacific Polynesie, Produkte von dort, Spezialitäten. Aber es ist nicht nur, es sind auch Spezialitäten von Spanien, von Italien, von Portugal. Bref, wenn ihr auf der Ausstellung geht, wenn ihr gerade, ihr macht eine Weltreise mit Isi Elsass. Auf dem Drehboot, das kann auch sein. Mit einem Drehboot können wir eine Weltreise machen mit uns. Auf der Rebisi.

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2: Mit Leon Löffler, guten Morgen. Der Riderman startet heute mit einer angepassten Strecke. Ab Basel soll es bald Direktflüge nach Kanada geben. Das Wetter, Sonne und ein paar Wolken bei 26 bis 33 Grad. Heute beginnt das Radrennen Riderman bei Bad Dürrheim. Los geht's mit einem Einzelzeitfahren. Im vergangenen Jahr hat es beim Riderman einen Massensturz gegeben, bei dem sich zahlreiche Radsportlerinnen und Radsportler zum Teil schwer verletzt hatten. Die Veranstalter haben deshalb die Strecke für dieses Jahr etwas angepasst. Peter Steffe.
3: Mitorganisator Rick Sauser betonte, letztes Jahr sei einiges schiefgelaufen. Beim Rennen kam es zu einem Streifvorgang und einem Sturz, von dem 70 Fahrer betroffen waren. Neben der angepassten Strecke habe man auch einen sogenannten Safety Manager organisiert, der während des Wettkampfes die Fahrweise der Teilnehmer beobachtet. Auch die Startblöcke wurden zeitlich entzerrt, zudem werden die schnelleren Radsportler von den langsameren getrennt. Insgesamt werden rund 1800 internationale Radelnde aller Alters- und Leistungsklassen erwartet. Im Rahmen der Veranstaltung in Bad Dürrheim findet auch das Jan-Ulrich Cycling Festival statt.
2: Air Canada will ab Sommer 2027 direkt von Basel nach Montreal fliegen. Das hat die Fluggesellschaft angekündigt. Damit wäre Air Canada die einzige nordamerikanische Airline, die die drei großen Schweizer Flughäfen Zürich, Genf und Basel anfliegt. Die Sanierungsarbeiten an der B500 bei Breitnau sollen heute beendet werden. Das teilt das Regierungspräsidium Freiburg mit. Die Bundesstraße wird im Laufe des Tages wieder für den gesamten Verkehr geöffnet. Auf dem frisch sanierten 3 Kilometer langen Abschnitt stehen dann noch letzte Markierungsarbeiten an. Diese erfolgen allerdings bei fließendem Verkehr. Und noch sind so Sommerferien, aber trotzdem ist an diesem Wochenende in Südbaden schon so einiges geboten. Mein Kollege Ulf Seefeld hat die Veranstaltungstipps.
4: Beginnen wir mal in der deutsch-schweizerischen Stadt Laufenburg. Dort gibt Samstag eine grenzüberschreitende Kulturnacht mit Musikmalerei, Lesung, Theater und Tanz auf beiden Seiten des Rheins. Etwas höher gelegen in Furtwang findet an diesem Wochenende ein mittelalterlicher Markt statt. Mit viel Historischem, mit viel Unterhaltung und mit einer großen Feuershow am Samstagabend. In der Ortenau geht's um den Wein. In den Offenburger Rebhängen startet am Sonntag der Weinwandertag und in Oberkirch wird bis Montag 4 Tage lang das Weinfest gefeiert. Bleibt noch das Fest des Biosphärengebietes Schwarzwald am Sonntag. Dort ist SWR1-Moderatorin Petra Klein mit Pfände on Tour zu Gast. Es gibt Live-Musik und Kochshows.
2: Und dann schauen wir uns noch das Wetter an. Heute scheint oft die Sonne, manchmal ziehen ein paar Wolken vorbei. Die Temperaturen steigen auf 26 Grad auf der Baar und 33 Grad im Breisgau.
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5: Um 7.33 Uhr Vorsicht auf der A6 Heilbronn Richtung Mannheim zwischen Bad Rappenau und Sinsheim-Steinsfurt liegt ein Metallteil auf der rechten Spur. Vorsicht auf der B41 Bad Kreuznach Richtung Bad Sobernheim. In Höhe Steinhardt steht ein defektes Fahrzeug. Die rechte Spur ist blockiert. Vorsicht auch auf der A8 München Richtung Stuttgart zwischen Ulm-West und Märklingen. Eine ungesicherte Unfallstelle. Dann die A5 Frankfurt Richtung Karlsruhe. Im Dreieck Karlsruhe auf der Überleitung zur A8 Richtung Stuttgart. 1 Kilometer Stau wegen der Baustelle auf der A8, kurz hinterm Dreieck Karlsruhe. A6 Mannheim Richtung Heilbronn. Zwischen Mannheim-Schwetzingen und Schwetzingen-Hockenheim steht ein defektes Fahrzeug auf der rechten Spur im Baustellenbereich. 2 Kilometer Stau. A8 Stuttgart Richtung Karlsruhe. Zwischen Pforzheim Süd und Pforzheim Nord Unfall, 3 Kilometer Stau. A8 Stuttgart Richtung München, zwischen Mühlhausen und Hohenstadt, noch 4 Kilometer Stau. Der defekte PKW wurde aber mittlerweile entfernt. B10 Mühlacker Richtung Stuttgart, zwischen Münchingen Nord, Ditzingen und der A81 Stuttgart-Zuffenhausen, 2 Kilometer Stau. Und im Kreis Trier-Saarburg ist die Strecke zwischen Tomm und Fell in beiden Richtungen wegen eines querstehenden LKW gesperrt. Alle Verkehrsinfos gibt es jederzeit auf swr4.de. Kommen Sie sicher an Ihr Fahrziel.
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0: gewinnen können. 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

gut mit diesem Wachmach 60er Oldie in den Freitagmorgen. Und gut, dass Sie schon wach sind. Dann sollten Sie auf jeden Fall noch vor 12 tanken, wenn Sie Sprit brauchen. Denn dann steigen die Spritpreise wieder hemmungslos. Ja, ist ärgerlich, aber einmal tief durchatmen. Nicht aufregen. Und dazu dieser entspannte Hit hier jetzt von Chris Rea in SWR 4.

0: 7.45 Uhr. Vorsicht auf der A7 Ulm Richtung Würzburg zwischen Bad Windsheim und Uffenheim-Langensteinach. Da ist eine ungesicherte Unfallstelle. So, wir spielen Mundart oder Mumpitz, unser Dialektquiz. Und unsere Quizkandidatin ist Ingrid Hörner in Altripp bei Mannheim. Guten Morgen, Ingrid.
1: Guten Morgen, ich freue mich.
0: Ja, ich freue mich auch, Sie zu hören. So, jetzt wollen wir mal die Einstiegsfrage angehen. Ein Schnuller ist im Moselfränkischen ein Lupp. Ist das Mundart oder Mumpitz?
1: Mundart.
0: Und schon haben Sie eine SWR4-Tasse gewonnen. So einfach geht das. Herzlichen Glückwunsch.
1: Danke.
0: Was ist denn Ihr Heimatdialekt? Ist es, wenn Sie bei Mannheim sind, das Kurpfälzische oder?
1: Nein, Pfälzisch.
0: Pfälzisch, okay.
1: Eine Pfälzer Mädel.
0: Ein Pfälzer Mädel. Also gut, dann sind wir jetzt gespannt, wie es weitergeht für Sie. Weil es geht ja kunterbunt durch den Südwesten jetzt, dialektmäßig. Also es kann alles Mögliche kommen. Sie haben 44 Sekunden Zeit. Wir brauchen 4 weitere richtige Begriffe. Es geht immer um die Frage, ist das Mundart oder Mumpitz, was ich sage?
1: Ja.
0: Soweit alles verstanden?
1: Ja.
0: Okay, dann legen wir los. Ein altes Gefährt ist auf der Schwäbischen Alb der Ketter.
1: Mundart.
0: Ein Fingernagel ist in der Pfalz der Kretzer.
1: Mundart.
0: Statt oft sagt man im Alemannischen viel Mol.
1: Mundart.
0: In Rheinhessen ist der Durst der Dorscht.
1: Mundart.
0: Im Schwäbischen ist die Armbanduhr die Zittuhr.
1: Ja, Mundart.
0: Auf der Wurst und an der Wurst- und Käsetheke gibt's in Baden Uffschnitt.
1: Mundart.
0: Und damit haben wir 4 richtige. Jawohl.
1: Super.
0: Herzlichen Glückwunsch. Das heißt, Sie haben nicht nur die Tasse gewonnen, sondern auch noch das SWR4 Digitalradio. Habe ich am Anfang ganz vergessen zu sagen, dass es darum geht, aber Sie haben alles.
1: Ich habe es gewusst. Ich habe es ja gehört im Radio.
0: Wunderbar. Also, Sie haben, kriegen beides. Sie haben voll abgeräumt.
1: Ich bin ja ganz toll. Glücklich, ja, schön.
0: Jetzt tief durchatmen, ne?
1: Ja, habe ich gerade gemacht.
0: Also, ich wünsche Ihnen was. Einen wunderschönen Freitag und ein wunderbares Wochenende. Ingrid Hörner in Altripp ist unsere Mundart- oder Mumpitz-Gewinnerin heute Morgen hier in SWR 4. Schönen Freitag.

Freitagmorgen. Schön, dass Sie bei uns sind. Gleich um 8 das Wichtigste für den Moment hier in unseren SWR4-Nachrichten. Ich habe aber noch schnell eine Gefahrenmeldung. Vorsicht auf der B19 Bad Mergentheim Richtung Künzelsau zwischen Stachenhausen und dem Abzweig nach Hermuthausen. Da steht ein brennendes Fahrzeug.

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9: Um 8 Uhr mit Christina Trautwein. Guten Morgen. Bei VW werden zehntausende Jobs gestrichen. In europäischen Haushalten lagern Rohstoffe im Wert von mehreren Milliarden Euro. Das Wetter, Sonne und örtlich Wolken, Höchsttemperaturen 26 bis 33 Grad. Der VW-Aufsichtsrat hat am Abend einstimmig einem Sparplan zugestimmt. Demnach werden weltweit zusätzlich 50.000 Stellen abgebaut. Die Werke Hannover, Zwickau, Emden und das Audi-Werk in Neckarsulm im Kreis Heilbronn stehen weiter auf der Kippe. Ulrike Schirmer berichtet.
10: Für die Werke könne keine wettbewerbsfähige Folgebelegung gewährleistet werden, heißt es. Jetzt wird geprüft, wie die Werke auch anderweitig genutzt werden können. Präzisiert wurde das aber nicht. Bis Juni 2027 soll es aber für alle europäischen Werke des VW-Konzerns ein Konzept für eine nachhaltige und auch wettbewerbsfähige Produktionsstruktur geben. Der Vorstand von VW, die Arbeitnehmerseite und das Land Niedersachsen, das an VW beteiligt ist, die wollen jetzt gemeinsam nach Lösungen suchen.
9: Das Radrennen Riderman bei Bad Dürrheim im Schwarzwald-Baar-Kreis beginnt heute mit der ersten Etappe und einem Einzelzeitfahrrennen. Dabei wurde die Streckenführung angepasst, nachdem sich im vergangenen Jahr bei einem Massensturz viele Sportler zum Teil schwer verletzt hatten. Außerdem wurden Startzeiten entzerrt und die schnelleren Radfahrer von den langsameren getrennt. Insgesamt werden rund 1.800 Teilnehmer erwartet. Und jetzt das Wichtigste aus Deutschland. In Nordrhein-Westfalen hat es offenbar einen weiteren Anschlagsversuch auf ein Umspannwerk gegeben. Wie ein Polizeisprecher mitteilt, habe man an dem Werk in Dormagen eine mutmaßliche Abschussvorrichtung gefunden. Es liege außerdem ein Bekennerschreiben vor. Man müsse daher von einem Sabotagedelikt ausgehen. Es ist bereits das dritte Mal innerhalb weniger Tage, dass Unbekannte an Umspannwerken versucht haben, die Stromversorgung anzugreifen. Mehr als 700 Millionen Smartphones liegen ungenutzt in Europas Schubladen. Allein 195 Millionen davon in Deutschland. Eine neue Studie warnt, dadurch gehen wertvolle Rohstoffe verloren. Hanna Spaniel aus der SWR Wirtschaftsredaktion.
11: In ausgedienten Elektrogeräten in der EU stecken Rohstoffe im Wert von über 65 Milliarden Euro. Das zeigt eine aktuelle Untersuchung der Boston Consulting Group anlässlich der Technikmesse IFA. Gemeint sind wertvolle Materialien wie Gold, Silber, Kupfer, Lithium und seltene Erden. Laut der Analyse nutzt Europa dieses Potenzial bislang zu wenig. Geräte würden oft falsch entsorgt oder exportiert, statt gezielt recycelt zu werden. Viele kritische Rohstoffe wie seltene Erden kommen fast vollständig aus Drittstaaten, allen voran China.
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1: A5 Frankfurt Richtung Karlsruhe, im Dreieck Karlsruhe auf der Überleitung zur A8 Richtung Stuttgart. 1 Kilometer Stau wegen der Baustelle auf der A8, kurz hinterm Dreieck Karlsruhe. A6 Mannheim Richtung Heilbronn, zwischen Mannheim-Schwetzingen und Schwetzingen-Hockenheim steht ein defektes Fahrzeug auf der rechten Spur im Baustellenbereich. 4 Kilometer Stau und bis zu 15 Minuten Verzögerung. Die A8 München Richtung Stuttgart ist zwischen Ulm-West und Märklingen wegen einer Unfallaufnahme gesperrt. A8 Stuttgart Richtung Karlsruhe zwischen Pforzheim Süd und Pforzheim Nord. Eine Baustelle, 4 Kilometer Stau, bis zu 20 Minuten plus. A98 Schaffhausen Richtung Weil am Rhein zwischen Kandern und Eimeldingen. Eine Ölspur, die rechte Spur ist gesperrt. 2 Kilometer Stau und bis zu 15 Minuten plus. B10 Mühlacker Richtung Stuttgart zwischen Münchingen Nord, Ditzingen und der A81 Stuttgart-Zuffenhausen, 2 Kilometer Stau. Und die B19 Bad Mergentheim-Künzelsau ist zwischen Stachenhausen und dem Abzweig nach Hermuthausen nach einem Fahrzeugbrand in beiden Richtungen gesperrt. Alle Verkehrsinfos gibt es jederzeit auf swr4.de. Allen unterwegs gute Fahrt.
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1: Stuttgart leicht bewölkt, 16 Grad. Konstanz sonnig, 14 Grad. Bad Dürkheim bewölkt, 19 Grad und Hermeskeil leicht bewölkt und 18 Grad. So geht's rein in den Freitag. Und wie geht's weiter? Stefan Bender im Wetterstudio weiß es.
2: Guten Morgen. Heute strömt sehr warme Luft aus Südeuropa zu uns. Auf den Belchen steigen die Temperaturen bis 23 und in Offenburg und auch in Bad Bellingen und Breisach bis 33 Grad. Dabei scheint oft die Sonne und nur vereinzelt ziehen lockere Wolken durch. Zu all dem weht ein böiger Wind. Und mit dem ziehen dann morgen früh und morgen Vormittag einige Schauer- und Gewitterwolken durch. Doch morgen Nachmittag scheint wieder oft die Sonne und auch der Sonntag bringt sonniges Spätsommerwetter.
1: Dankeschön, Stefan.
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1: Guten Morgen. Das erste September-Wochenende klopft an die Tür. Und wir schauen gleich mal, was los ist im Südwesten. Wobei wir uns natürlich auf eines ganz besonders freuen. Folgen Sie uns gerne zum SWR4-Festival nach Wörth am Rhein. In diesem Sinne, follow you, follow me. Hier kommt Genesis.
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Freitag zusammen. Wir begleiten Sie mit dem schönsten Musikmix. Nach dem 80er-Hit von den Everly Brothers gehen wir jetzt in die 60er. Und der Song darf auch bis heute auf keiner gescheiten Party fehlen. Also schon mal im Bad, leicht mit den Hüften wackeln, sachte in Bewegung kommen. Und so kann der Tag doch gut starten, oder? Hier ist SWR 4 um 12 Minuten nach.

Herzlich willkommen auf dem Weg ins erste September-Wochenende mit SWR 4. Und es ist wortwörtlich tierisch viel los bis Sonntag. Das Wormser Backhausfest zum Beispiel, das läuft noch und endet am Sonntag mit dem lustigen... Ja, mit dem Entenrennen. 3.500 Badeenten schippern da auf dem Rhein. Aber bitte nicht füttern. In Bietigheim startet heute der Pferdemarkt. Richtig schönes Volksfest mit Reit- und Springturnier. Und Fußball haben wir auch bei uns im Südwesten. 3 Heimspiele für die Teams aus dem Südwesten in der ersten und zweiten Liga. Der VfB heute Abend in Stuttgart gegen Köln. Hoffenheim morgen zu Hause gegen Dortmund. Und die Roten Teufel in Lautern gegen Darmstadt. Und... natürlich. Ab heute unser SWR4-Festival im Bürgerpark in Wörth am Rhein bei freiem Eintritt. Lassen Sie uns gemeinsam bis Sonntag feiern, abtanzen und quatschen. Das spannende Programm finden Sie auf swr4.de/festival. Jetzt rein in den sauschönen Freitag mit SWR4. Ja.

dominant, live aufgenommen von der Finale vom Gesangwettbewerb Stimme vor 2 Jahren mit dem Väter der Mats Katt, wie uns da begleitet hat. Tja, wird unsere Gast sind nächste Woche den deutschen Schinskonzert, wie noch nicht verabschieden, mit regional Sprache. Er wird mit uns hin verrecht, das alles verraten. Der Mats Katt sagt auch, ups, ja, mir ins Ohr, was, alle Racing, ah ja, die spielen du am Sonntag, gell, gehen 3 auswärts am 13 mit uns und diesen Match werden wir live erleben, wie wenn er dort wäre, mit ihrer App ICI und sich sogar umsonst, also für den Match vom Racing Horische ICI Elsass mit dem Laurent Weisskopf, dem Luc Dreyosto und unsere Spezialisten, wie ich das morgen erlebe, wie wenn er dort sitzen würde. Alle Racing, mehr haben wir gar nichts zu sagen, doch es kommt noch eine Neuigkeit. Charlotte Gardin, alle für euch, The Way We Touch, schönen Morgen.

0: Mit durchs Herz der Udo Jürgens ist uns direkt ans Herz, wie Elsass. So schön ist das Lied gewesen. Der Stefan Bernd, ja, nimmt uns mit alle am Meer, aber ohne Meer. Denn am Hafen von Brouage ist kein Wasser mehr gewesen. Oder kein Meer mehr gewesen. Kein Meer mehr. Aber voilà, warum? Auch erzählt ist das an der Kaffeemaschine, wie Elsass in ein paar Minuten. Vor der Orte. Marc Lavoine, Bambou, dis-moi que l'amour.
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Pavel Delangel, puis ici elle sos live aufnommen, auf Elsassisch mit ihrem Rindol-Radiosender. Allez, mais ganz anderes Stil, da haben wir Orgelmusik, ein schönes Konzert, an dem Sonntag, 6. September, am 5. Mittag, oder am Hofen, kann man sagen, in der protestantischen Kirche von Mütter Scholz, da ist Arom, der Verein von der Organist, Membre Fondateur de l'Arom, die tun ich einladen für ein schönes Konzert, schönste Liedle von Johann Sebastian Bach, aber von anderen noch wie der Krebs zum Beispiel oder Liardon, voilà, wie schön gespielt haben. Und da werden sie ihre Liedle spielen auf dem Orgel in Mütter Scholz in der protestantischen Kirche. Um ein Sonntagskonzert, also gehen an den Michel Berger. Il n'y a pas de honte, wenn wir das singen.

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1: Drei Informationen, alle dabei, ici Elsos, die drei Plus vom Pierre Nuss. Drei Info, wie praktisch, lokal und sonst und sympathisch sind. Hopp, wir fangen an, dann ich weiss, ihr habt auf etwas Lust, das Wochenende vielleicht in der Flohmärkte spazieren zu gehen und vielleicht etwas Schönes zu finden. Das Verein Association de la Cité Ungemach lade ist seit der zweiten Edition vom Wagen Grimbelmärkte in. Der Märkte findet am Sonntag, den 6. September von 7 bis 17 Uhr statt. Die noch junge Veranstaltung ist letztes Jahr gut umgegangen im Wagen, also geht's wieder los. Die neue Ausgabe verspricht besonders reichhaltig zu werden mit 200 Aussteller vor Ort, der ganze Tag über Unterhaltung für Große und Kleine, sowie den ganzen Tag Kleinigkeiten zu messen, um es zu verwöhnen. Die Atmosphäre ist für Familie geeignet, herzlich und wird sowohl von Einheimischen als auch von Besuchern geschätzt. Es ist die ideale Gelegenheit, ihre Schranken zu lernen und ihre Nachbarn kennenzulernen und gute Erfahrungen zu machen, natürlich. Und außerdem ist es ein kleiner Bonus vor oder nur im traditionellen Spaziergang zu der nicht weit entfernten Ausstellung «Die Foire Européenne». Wieder ist der Ausflug in der Natur im grossen Ried. An dem Sonntag, den 6. September, öffnet der Obstbäuverband von Hilsen, Ilsenheim, zwischen 10 und 18 Uhr die Tiere von seinem Leichobstgarten. Erleben dort ein vitaminreiches Erlebnis rund um saisonales Obst mit einem Workshop zum Äpfelpressen. Ich kann ihre frische Säfte direkt am Ausgang von der Presse einkaufen und mit heimnehmen. Und wenn ihr lieber selber mithelfen wollt, können ihr mittels im Obstgarten eure Äpfel selber zupfen. Da kommt die ganze Familie auf ihre Kosten. Eine spannende Einführung in der Imkerei.

Und ich rede, wie die kleinsten Begeisterer, wo auch die Ausstellung von historischen Trakteuren für Liebhaber und Stand mit regionalen Produkten. Und mir einen Korb zu füllen, natürlich. Zum Mittagessen servieren wir ein Güter mit geräucherten Ischen, Grumbeeren-Salat und kleinen Salatchen, ausschließlich auf Vorbestellung beim Verein erhältlich. Witterst, Velofahren zum Abschluss. An dem Samstag, den 5. September, wird es auf der Strasse die 214 richtig ins Schwitzen gehen. Es ist die grosse Rückkehr vom Velozeitfahren, die Course contre la montre La Charbonnière, organisiert vom Sportverein Association Sportive La Stégeoise. Achtung, falls ihr auf dieser Strecke zur Mittagszeit fahren müsst, morgen von 5:30 bis 5:30, wird der Verkehr zwischen dem Col de Stège und dem Col de La Charbonnière vollständig gesperrt sein. Für die Velo nicht, natürlich. Eine Umleitung fährt über Stège, Saint-Martin und Breitenbach. Die D214 ist ausschließlich in der Rennfahrer vorbehalten, wie mit voller Geschwindigkeit gegen die Uhr gefahren wären. Wenn ihr schon in der Gegend seid, könnt ihr die Gelegenheit benutzen, um Füße zu encouragieren. Die Stimmung am Strassenrand ist immer ein Abstecher wert. Denkt einfach daran, außerhalb vom Rennbereich zu parken und folge die Anweisungen von den Freiwilligen ganz genau. Und alle da haben wir die Informationen. Das ist ein Termin, wie ihr euch merken müsst. Ihr brüche natürlich nur auf unsere Homepage klicken, easy.fr Elsass, und du holst alle unsere Termine umsonst.

Cœur maladroit, Marine, es ist keine Qualität, gell, sage ich das nicht, wenn er Erik sagt, Orweit zuhören, dann schon nehmen sie es nicht. Aber tja, apropos Orweit, da haben wir eine Orweitstelle und Gebot, wie uns geschickt worden ist. Es ist in der Gegend von Wiewersche, wissen du über Suche, für Postmann oder Postfrau mit dem Auto, Päckle rumliefern und natürlich auch Brief in deine Käste machen, wie nur er die anderen mit dem Velo rumfahren. Wenn er interessiert sind, ihr meint der Forschung natürlich, es ist eine volle Zeit in der Gegend von Wiewersche. Also, wenn ihr interessiert seid, melde ich bei der Firma Ovali in Brümt, also im Nordelsass, am 0388 15 0033. Viel gegenolle. Für die, wie arbeitslos sind, wir sind auch da. Für euch ein paar Arbeitsstellen und Gebote durchgehen. Der Julien Clerc, partir, aber nicht so weit.

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1: Tu recruterais encore, oh, ja, so schön, du z'es gemid, li singe. Voilà, ma brüche nicht grische, ne, ganz gemid, li do, vierten Lortzene. Und tja, ma will uns nicht aufreien, ma will alles gemid, li und einfach machen können. So wie zum Beispiel, irgendwer, ja, wie tut man das rappen, ohne sich den Schädel weh machen? Aber der Pianist hat den Rutschläufer reich. Bon, ich es kenne, also ist mir das egal, aber wenn er's wissen will, bleibe du. Derzeit trinken wir ein kleiner Kaffee mit dem Eddie Mitchell.

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1: Sie kann sie uns, ja, sie hat Erfahrung, es ist klar, es ist meine Mama. Und ob sie jetzt draußen ist im Garten oder drinnen in der Küche oder beim Putzen, sie hat immer uns etwas selber und einen Rotschlag zu teilen. Ihr müsst wahrscheinlich Ingwer benutzen. Aber ich hasse ihn zu reiben und zu rabben. Ihr wisst schon, der schreckliche Moment, wo mir plötzlich ein Stück Faser zwischen die Zinken von der Raspel hängen hat. Ja, Gingembre ist nicht einfach. Es ist ein richtiger Albträum. Na, hopp, zum Schälen vom Ingwer kennen ihr sicher schon den Rotschlag mit einem kleinen Löffel, oder? Für alle, wie ihr noch nicht kennen, kratzen die Schale vom Ingwer vorsichtig mit der Kante von einem kleinen Löffel ab. Es geht viel schneller als mit einem Messer und ihr verschwendet kein Milligramm Obstfleisch. Aber sobald es ums Reiben geht, bricht der Krähe aus. Mir schwitzt wie verrückt, um gerade nur zwei armselige Preise zu ernten, wie da neu gar nicht einmal schön aussehen, sondern eher faserisch sind. Zum Glück hat Mama mal die Lesung. Leia eure Ingwer in den Tiefkehler oder in den Gefrierschrank vom Eiskasten. Warum geht das? Beim Infrieren verwandelt sich das im Ingwer enthaltene Wasser in Mikro-Eiskristalle, wie die Struktur der zahmen Faser aufbrechen. Wenn ihr einen gefrorenen Riss nehmt, rutscht der Ingwer nicht mehr ab und fasert nicht mehr aus. Die Raspel gleitet da drüber, sie bleibt nämlich hängen. Ihr erhält ein ultrafines aromatisches Ingwerpulver, ganz ohne Anstrengung und ohne 3 Stunden damit zu verbringen, ihre jetzt unbrichbare Raspel zu schrubben. Das ist einfach, gescheit und erspart euch einen Nervenzusammenbruch in der Küche. Ah, guter Ingwerpulver. Merci, Mama. Und die alle Rotschlöse sind natürlich für euch umsonst zur Verfehlung. Alle da an dieser Uhrzeit oder im Podcast «Wann

Feels I Like I'm Falling in Love, Coldplay, BECLS, Sleep, Sleep, vom Kines zum Beispiel. Aber da können wir reden, vielleicht ein wunderbarer Film, Löwe, Farzell, Lore. Da ist der Film Tombé du Ciel, ein Junger, wie der Back nicht bekommt. Und in der Examenzeit brennt die Schule. Sie denken, dass es er gemacht hat. Und dann kommt er in ein Kloster bei ein paar Schwestern. Es heisst Tombé du Ciel, es ist richtig lustig mit Josiane Balasko, der Jamel Debbouze, der Humorist Ilyes Jalel und auch andere Künstler und Humorist und Schauspieler, wie da mitmachen. Aber es ist, voilà, ein Film, ihr haltet nicht mehr mit Lore. Und das ist der Sein momentan im Kines. Voilà, ich tue ein bisschen Popcorn und los geht's. Ist sowieso frisch am Ofen, gell? Alle ab. Dans la maison vide, du ist der Michel Polnareff.

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Tame Impala und Jenny Dracula, Achtung, sie bist nicht in der Holz. Nein, nein, wir lassen uns nicht machen. Bloß Musik haben wir lieber. Ja, das ist nicht so aggressiv. Und da haben wir etwas für euch an dem Sonntag, 6. September, in Lamberten, ein Konzert mit einer Harmonie, wie in der Kirche letzte Woche auf Geispitze, wenn ihr gewöhnt seid am Surkrödefest. Sie sind auch, ja, die Harmonie von Blasen in Lamberten für ein schönes Konzert, ein Aperitif-Konzert und wir erwähnen es am Holver mit unserem Gast. Da haben wir den François Fellmann zuerst. Rien que pour toi. Nur für ein Spiel, Celsius.

0: speziell so. Alle hat man nämlich mit für ein schönes Konzert, man wie soll es noch das gern hin. Hauptsächlich, wenn es noch bloß Musik ist. Und wenn noch getanzt wird, dabei ist noch das noch besser. Aber das alles haben wir gefunden in Lombarde. Und für die Funzerräte sind wir mit dem Roger Halm, wie mit uns ist. Bonjour Roger.
1: Bonjour Jonathan, que de Montréal, bis en main.
0: Ah Roger, ich habe gesagt, es wird getanzt, es wird Musik gehen, es wird aber auch vielleicht etwas getrunken und gegessen, denn es ist ein Aperitif-Konzert, wenn ihr uns vorstellt.
1: Ja, ganz genau. Das ist ein in Lombardin Place du Général de Gaulle. Und da spielt Bluesmusik von der Harmonie von Bläser und Tänzer und Tänzerinnen von der Harmonie. Denn das sind die ganzen Tänzer sind von der Harmonie, das sind Musiker von der Harmonie, wie tanzen noch. Donc mal eine Gruppe dort spielen und eine andere Gruppe zu tanzen.
0: Also machen sie nicht bloß Musik, aber sie tun so.
1: Jawohl.
0: Und genau. Das ist am 11. also, wir haben jeden Aperitif, gell, in der Zeit, bei den Elsässern. Und was wirst du ein bisschen gespielt oder getanzt?
1: Ja, das ist ein ganz 100% elsässisches Programm.
0: Ah.
1: Mit elsässischer Musik, bloß Musik und elsässische Dance, wie damals, das ist mit der Kurs.

0: Ja, ich habe gerade die Direktion musikale von dem Groupe, wir haben der Responsable von der Tanz, von der Dancer, das ist der Monsieur Hügel, und ich kümmere mich um ganz was Musik ist.
1: Von der Harmonie von Blas, aber auch vom Groupe Folklorik, also wie wir da sehen und wie du für uns spielen wird, tanzen wird und Musik spielen wird, also in Lamparte. Und alle Informationen kommen auch finden auf dem Facebook, gell?
0: Ja, auf dem Facebook von der Harmonie Blesheim und auf dem Facebook von der Mairie von Lamparte.
1: Und Roger, ihr habt gesagt, ihr dirigiert, ihr spielt Musik. Geht ihr manchmal auf der anderen Seite, auf der Piste, für tanzen oder nicht?
0: Tanzen nicht ganz, ne?
1: Man würde es gerne mal sehen.
0: Manchmal mitspielen, ja, aber tanzen, ne, das habe ich jetzt noch nie gemacht.
1: Aber warum nicht? Das würden wir mal sehen. Alle abfällig die Lamparte.
0: Ja.
1: Man wäre das nicht vergessen. Roger, man wünsche euch ein schönes Konzert und bis bald, bis Elsass.
0: Merci, Dimos.
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Der Markforst der übermorgen, nee, ein Donnerstag, Mond, schön, schon einmal am Wochenende, da bleiben wir in Dove schon einmal profitieren. Übermorgen ist schon bald das Wochenende fertig, das wollen wir nicht. Alle, im Dollar-Tal, tja, gehen nach morgen und übermorgen, ja, ein bisschen spazieren in Kirchspari, denn das sind zwei Strecken, 612 Kilometer, mit dem Pumpierverein auf Adamikal, wie das organisiert. Der Start ist am Fischriesel, alle Informationen bei unserem Partner, Fédération Française des Sports Populaires. ffsp.fr mit ICI Elsass wieder mitnehmen, wenn ihr auf der Strecke sind. 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Alle Achtung, Erstein ist abgesetzt worden. Das wird Volksmarsch. Aber so Informationen haben wir nur bei uns. Céline Dion, d'amour ou d'amitié, verwittert zu singen. Wir haben sie gern, wir haben sie lieb.

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Derzeit haben wir noch zum Beispiel die Toten Hosen, Tage wie diese. Schöner Tag, midi ciel, so.

0: 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Nehmt dich mit ein bisschen wandern, frische Luft schnappen und das machen wir ein bisschen im Gebirge. Für das 47. Mal in Wattwiller. Von der Funzerede sind wir mit dem Daniel Jardon, wie mit uns ist. Bonjour Daniel.
1: Bonjour.
0: Daniel, an dem Wochenende geht's los am 5. und am 6. September für ein bisschen spazieren gehen. Für zwei Strecken, normalerweise jetzt drei so gehen, aber die 20 Kilometer gibt es nicht mehr, gell?
1: Nein, wir haben ein bisschen weniger Benevol als andere Jahre. Dann machen wir es halt, wie wir kennen. Ne?
0: Aha. Also 5 und 10 Kilometer, wie gehen wir durch ein bisschen durch?
1: Zuerst gehen wir durchs Dorf. Dann gehen wir beim, die wir das Dorf kennen, beim Bierschiller sind eine Weihe rauf. Dann gehen wir ein bisschen durch die Raben. Dann gehen wir auf den ersten Stein. Dort sind wir schön im Wald. Wenn es heiß ist, haben wir einen schönen Schatten. Und eine schöne Aussicht. Dann gehen wir runter und gehen am Leewald, am Fischweiher, am Leewald durch. Und dann gehen wir wieder zurück in die Turnhalle.
0: Voilà, und dort ist auch der Start, gell? Ein Komplex geht ja immer ins Kraft, also bei Wattwiller. Es ist der Turnverein, wie das organisiert?
1: Gymnasium Wattwiller, ja.
0: Und wie lange sind ihr schon in dem Verein?
1: Ich bin demnach in Rossia gleich enden. Und der erste Marsch Populär haben wir gemacht, dann nach 76 oder 77, ich weiß nicht mehr gesagt, aber ich glaube 77. Und da haben wir schon alles gehabt, in der Marsch Populär haben wir schon schön Wetter gehabt, Sturm.
0: Ah ja.
1: Ah,
0: mit 47 Mal, da haben wir schon alles erlebt. Anyway. Und der Daniel, wie also der Spezialist ist von der Parallelstange.
1: Ah, ja, da bin ich ein ganz großer Spezialist, das alle wollen, ja.
0: Und jetzt das?
1: Und jetzt das kann ich nur noch auf unserer Meile vom Freien trainieren.
0: Aber voilà, das ist auch wichtig, wenn ich trainieren Rolls.
1: Mit meiner Tochter.
0: Haben noch viele Junge wie trainieren dürfen nach September?
1: Fast 300 Kinder im Verein.
0: Wow.
1: Wenn ich am Rolli-Tag.
0: Aha, und man kann sich immer noch inschreiben, für die wir vielleicht das wieder anfangen?
1: Ich will noch online schreiben. Es ist nicht viel Platz, aber wir haben noch ein bisschen Platz.
0: Aber profitieren und schon einmal für spazieren gehen an dem Wochenende in Wattwiller für die Marche Populaire de Montagne. Also wie gesagt, es gibt keine Drehstrecke, aber 5 und 10 Kilometer.
1: Am Adravide haben wir gekocht. Das machen wir schon jahrelang. Und da können noch Düsswartiger kommen gehen. Wenn es nicht rum ist, wird kommen gekauft.
0: Also versuchen und schon einmal muss man es verdienen. Laufen mit, als wir die Vereine unterstützen. Daniel, wir hoffen, dass viele Leute kommen, dass es schön Wetter gibt.

Trotz gebächelt in seinem Holzhiesel, wie er auch gebächelt hat im Wald, ohne Computer des Lidl, doch Edita eine Neuigkeit mit dem Vianney bei Isielsos. Alle, wenn er gerade am Riven sind auf dem Küchentisch, weil ein Flecken drauf ist, das Wort Flecken interessiert uns heute mit unserer Spezialistin Daniel Krivner-Werner, Spruchforscherin, und sie erwähnt auch das Wort in der Flanerie Lexikal vom Ami Hebdo. Warum? Das verrät uns alles, denn mit hier um 3:30 ist es bei uns an unserem Stammtisch. Nochmal langsam, sie stehen mit hier. Jetzt machen wir wieder, da wollen wir wieder ein bisschen hören, was los ist mit Made in Elsass.

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Der Roland Kaiser und Maite Kelly, warum hast du nicht Nein gesagt? Schöner Mittag, bis jetzt. Ah, wir sagen ja. Von uns gehen an dem Wochenende und Vereine unterstützen, wie wir es organisieren. So wie zum Beispiel heute oben können wir auf Reschwuch gehen, durch ein Ballermann oben ab der Orte, für die Kirche, wie an dem Wochenende statt wird finden. Morgen ist ein Grimpelmarkt ab der halben Drehe bis in den Nachtnien. Und noch ist ein Mäste oben und ein Feuerwerkshow, wie es Nachtwucht. Und am Sonntag den ganzen Tag können wir auch Foodtrucks essen und verschiedene Gitscheln fahren. Das ist in Reschwuch und dem Wochenende bis am Ende. Morgen mit. Bis jetzt. Wir machen wieder eine schöne Reise mit Jan und Jascha.

Es ist manchmal dicke Luft, manchmal ist es angenehm in dieser Atmosphäre auf Elsässisch mit dem geil Sieferz. Alle drei Sachen, wie wir nicht wissen. Wie wir vielleicht nicht alles gehört haben in Moria. Er kommt noch einmal jeden Morgen und jeden Mittag der Pianus mit drei Informationen, wie er berichtet. Und manchmal praktische Sachen. Tja, wir haben vorher vom Grimmel Marie-Grette in Reschwuch. Da ist auch einer in Strasbourg am Wagen an dem Vorend und er verrät uns mehr am Halbach. Ich komme, das sind Fischermannsfohl, die kommen auch mit.

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1: Drei Informationen, alle dabei, sie Elsass, die drei Plus vom Pierre Nuss, drei Info, wie praktisch lokal und sonst und sympathisch sind. Hopp, wir fangen an, denn ich weiss, ihr habt auf etwas Lust, das Wochenende vielleicht in der Flohmarkt spazieren zu gehen und vielleicht etwas Schönes zu finden. Das Verein Association de la Cité Ungemacht lade ist seit der zweiten Edition vom Wagen Grimbelmarkt in. Der Markt findet am Sonntag, den 6. September von 7 bis 17 Uhr statt. Die noch junge Veranstaltung ist letztes Jahr gut umgegangen im Wagen, also geht's wieder los. Die neue Ausgabe verspricht besonders reichhaltig zu werden mit 200 Aussteller vor Ort, der ganze Tag über Unterhaltung für Große und Kleine, sowie den ganzen Tag Kleinigkeiten zu messen, um es zu verwöhnen. Die Atmosphäre ist für Familie geeignet, herzlich und wird sowohl von Einheimischen als auch von Besuchern geschätzt. Es ist die ideale Gelegenheit, ihre Schranken zu lernen und ihre Nachbarn kennenzulernen und gute Erfahrungen zu machen, natürlich. Und außerdem ist es ein kleiner Bonus vor oder nur im traditionellen Spaziergang zu der nicht weit entfernten Ausstellung «Die Foire Européenne». Wieder ist der Ausflug in der Natur im grossen Ried. An dem Sonntag, den 6. September, öffnet der Obstbäuverband von Hilsen, Ilsenheim, zwischen 10 und 18 Uhr die Tiere von seinem Leichobstgarten. Erleben dort ein vitaminreiches Erlebnis rund um saisonales Obst mit einem Workshop zum Äpfelpressen. Ich kann ihre frische Säfte direkt am Ausgang von der Presse einkaufen und mit heimnehmen. Und wenn ihr lieber selber mithelfen wollt, können ihr mittels im Obstgarten eure Äpfel selber zupfen. Da kommt die ganze Familie auf ihre Kosten. Eine spannende Einführung in der Imkerei

Sportverein, Association sportive La Stégeoise. Achtung, falls ihr auf dieser Strecke zur Mittagszeit fahren müsst, morgen von 1:30 bis 5:30 wird der Verkehr zwischen dem Col de Stège und dem Col de la Charbonnière vollständig gesperrt sein. Für die Velo nicht, natürlich. Eine Umleitung fährt über Stège, Saint-Martin und Breitenbach. Die D214 ist ausschließlich in der Rennfahrer vorbehalten, wie mit voller Geschwindigkeit gegen die Uhr gefahren wären. Wenn ihr schon in der Gegend seid, könnt ihr die Gelegenheit benutzen, um Fichsätze encouragieren. Die Stimmung am Strassenrand ist immer ein Absteiger wert. Denke einfach daran, außerhalb vom Rennbereich zu parken und folge die Anweisungen von der Freiwilligen ganz genau. Und alle da haben wir die Informationen. Das ist ein Termin, wie ihr euch merken müsst. Ihr braucht natürlich nur auf unsere Homepage klicken, isi.fr Elsass, und du holst alle unsere Termine umsonst.

Babus, schönster Rovenstern bei Isiel. So schön wird unsere Regionalgespräche gesungen. Vom Norden bis im Süden, vom Elsass. Alle kommen, macht Tanzen jetzt miteinander. Ja, mit so Liedl haben wir Lust, für Gemütli tanzen. Und das kann man auch machen. Zum Beispiel fürs erste Mal, wir haben es noch nie gemacht. Im Altersheim. Das letzte Jahr haben sie mehr als 700 Personen gehabt, wie da gekommen sind, im Altersheim Brand in Deringen. Und da am 12. September, also nächste Woche, organisieren sie so gern geht im Altersheim. Es ist ja so schön, mit älteren Leuten ein bisschen schöne Zeit verbringen. Dann ist es auch langweilig für sie. Und da für das aber organisieren sie. Da ist jetzt sogar ein Lotto, da sind Musiker, viele Überraschungen und der Nordwester, wie durchläuft. Aber bref, ein schöner Moment, wie wir verbringen können, in Deringen, im Altersheim, mit den Seelen. So, wenn ihr euch organisiert, dann sagt es uns. Da haben wir die Jungen, wie so schön singen, mit einer so schönen Sprache.

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Si je fais le erste Mal, wenn ihr uns entdecken, ist die Elsass, ein Sender total auf Elsass, ist vom 6. März bis am 6. Zuwe, ist die Elsass mit der Jeanne Moss, enfin Jeanne Mass. Allez, in ein paar Minuten kommt Daniel Krevner-Werner, unsere Expertin von der Elsassisch-Spruch, ohne Flecken. Was für ein Flecken? Aber es ist das Wort Flecken, wie sie uns erwähnen wird, in ein paar Minuten. Bleibe du, bleibe stark, so wie ich und ich.

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1: Salut les amoureux de Joe Dassin, Farol Lili, Paul Varfouissi, Elsos. Tiens, wenn er mit ihrem Liebster oder Liebster gehen laufen will, können er tut den Lauf mit morgen von der 44 zwischen Badstorf und Kühlendorf. Sie ist an dem Wochenende und du können er die Reststrecke machen, 10,5 Kilometer mit der Familie. Wenn er ein bisschen mehr will laufen, hat er 14 Kilometer und das Doppelte mit dem Velo. Er meint gerade einfach um Soll von der Eskal gehen an dem Samstag ab der halben 10 mit Isi. Und in jedem Dorf gibt es so verschiedene Animationen und Sachen zum Essen. Wo ist was los? Aber fürs Wissen, wo ist denn da in Elsass?

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0: Bei ICL Zöss ist Mütterspruch auch wichtig. Hauptsächlich muss man sie wiederkennen in den Jungen. Gell, Pola?
1: Ich hab 6 Jahre und ich wohne alle da ein bisschen kriegen.
0: Lustig, spritzig ist jeder Mittwoch um 20 nach 8. Und sie haben ja so viel Sachen zu schnabbeln.
1: Ich hab dir mal, bist du blam?
0: Freikocht gehen wir in unsere Jungen wie Elsässisch reden bei ICL Zöss. Aber jetzt gehen wir wieder in die Schule, gell?
1: Bist du blam?
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0: Comme halt mich fest, der Klaus Lager will nicht allein sein. Ich sehe nicht nicht allein, ich rufe schon ici, jetzt aus, alle miteinander, wir verbringen einen schönen Mittag. Und tja, Mama mit dem Pierre, die sitzt auch zu uns noch. Sie haben den Kaffeekühl aufgebracht, merci. Und auch Ingwer, warum? Was ist da los mit dem Ingwer? Aber das wird zu uns haben, oder der Pierre, in ein paar Minuten bleiben mit uns. Wir haben gerade gesagt, wir sind alle da, ich weiß nicht, warum aus der Adel Tawil freut, ist da jemand? Wir sind ja da, bis jetzt aus.
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1: Sie kann, sie ist, ja, sie hat Erfahrung, es ist klar, es ist meine Mama. Und ob sie jetzt draußen ist im Garten oder drinnen in der Küche oder beim Putzen, sie hat immer uns Epsen serven und einen Rotschlö zu teilen. Ihr müsst wahrscheinlich Ingwer benutzen, aber ich hasse ihn zu reiben und zu rabben. Ihr wisst schon, der schreckliche Moment, wo mir plötzlich ein Stück Faser zwischen die Zinken von der Raspel hängen hat. Ja, Gingembre ist nicht einfach. Es ist ein richtiger Albträum. Na, hopp, zum Schälen vom Ingwer kennen ihr sicher schon den Rotschlö mit einem kleinen Löffel, oder? Für alle, wie ihn noch nicht kennen, kratzen die Schale vom Ingwer vorsichtig mit der Kante von einem kleinen Löffel ab. Es geht viel schneller als mit einem Messer und ihr verschwendet kein Milligramm Obstfleisch. Aber sobald es ums Reiben geht, bricht der Krähe aus. Mir schwitzt wie verrückt, um gerade nur zwei armselige Preise zu ernten. Wie da noch gar nicht einmal schön aussehen, sondern eher faserisch sind. Zum Glück hat Mama die Lesung. Leia eure Ingwer in den Tiefkehler oder in den Gefrierschrank vom Eiskasten. Warum geht das? Beim Infrieren verwandelt sich das im Ingwer enthaltene Wasser in Mikro-Eiskristalle, wie die Struktur der zahmen Faser aufbrechen. Wenn ihr einen gefrorenen Riss nehmt, rutscht der Ingwer nicht mehr ab und fasert nicht mehr aus. Die Raspel gleitet da drüber, sie bleibt nämlich hängen. Ihr erhält ein ultrafines aromatisches Ingwerpulver, ganz ohne Anstrengung und ohne drei Stunden damit zu verbringen, eure jetzt unbrichbare Raspel zu schrubben. Das ist einfach, gescheit und erspart euch einen Nervenzusammenbruch in der Küche. Ah, gute Ingwerpulver. Merci, Mama. 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

normalerweise tut man langsam Schunkel auf dem Lidl, aber am Ende ist es ein bisschen mehr schneller gegangen. Durmstürmer macht Tulpenmüll aus Amsterdam, die Tulpen. Alle von den Blumen, die haben einen guten Geschmack, aber schon gibt es jetzt anders lieber, wie auch gut schmeckt. Ein guter Flammkuchen oder eine Pizza. Gell? Das Wasser kommt schon am Müll ab. Ja, voilà. Aber hier in Furischhüse werden wir einen Flammkuchen mitmachen. Ich muss sagen, es sind zwei Flammkuchen. Flammkuchen der Pizza. Am 5. jetzt am Samstag oben, am 7. oder am 6. am 6. September, am 6. Zove im Foyer Kommunal von Furischhüse rund de Schwenheim. Da organisieren sie Flammkuchen, machen sie Pizza, Salade, Servelle-Salade, voilà. Und zum Essen auf Platz oder zum Mitnehmen. Aber voilà, wenn ihr nicht kochen will, am Samstag oder am Sonntag, holen wir noch gerade Flammkuchen. Nichts Besseres, gell, sowieso.

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Alexa Faeser, mein Name ist bei Alexa Faeser, ich hab's gerade gesagt. Und mein Jonathan Wahl. Und er heißt Roger Alm. Es ist unser nächster Gast am Holwach. Und er wird uns mitnehmen mit der Harmonie von Blasen auf Lombard. Ihr habt so viel gehört. Und hier spielen du an dem Wochenende am Zürcherfest von Geispitzen. Sie werden hier in Lombard. Das sind für Aperitif-Konzert. Und das erwähnen wir mit Iselsos. Du bist Katz von Powo zuerst.

0: speziell sos. Alle hat man nämlich Schmidt für ein schönes Konzert, man will sos noch das gern hin. Hauptsächlich, wenn es noch bloß Musik ist. Und wenn noch getanzt wird dabei, ist noch das noch besser. Aber das alles haben wir gefunden in Lomberten. Und für die Funzerräte sind wir mit dem Roger Halm, wie mit uns ist. Bonjour Roger.
1: Bonjour Jonathan, que de Montréal, Pissanman.
0: Ah Roger, ich habe gesagt, es wird getanzt, es wird Musik gehen, es wird aber auch vielleicht etwas getrunken und gegessen, denn es ist ein Aperitif-Konzert, wenn ihr uns vorstellt.
1: Ja, ganz genau. Das ist ein in Lombardin Place du Général de Gaulle. Und da spielt Bluesmusik von der Harmonie von Bläser und Tänzer und Tänzerinnen von der Harmonie. Denn das sind die ganzen Tänzer sind von der Harmonie, das sind Musiker von der Harmonie, wie tanzen noch. Donc mal eine Gruppe tut spielen und eine andere Gruppe tut tanzen.
0: Also machen sie nicht bloß Musik, aber sie tun so.
1: Jawohl.
0: Und genau. Das ist am 11. also, wir haben jeden Aperitif, gell, in der Zeit, bei den Elsässer. Und was wird du ein bisschen gespielt oder getanzt?
1: Ja, das ist ein ganz 100% elsässisches Programm.
0: Ah.
1: Mit elsässischer Musik, bloß Musik und elsässische Tänze, évidemment. Das ist mit der Kostümaldation, Flugkopf und alles, was dazu geht.
0: Mazurka und so weiter. Und da werden alle mit können tanzen. Es ist am Sonntag, also am 6. September, noch am Schulanfang, brüche noch vielleicht ein bisschen den Stress von der Aufgabe mit den ersten Jungen vergessen. Und die ganze Furnitur wieder noch holen mit oder die Kaie wieder zu machen. Aber gehen hier auf Lomberten. Es ist kein Eintritt zu bezahlen, glaube ich, gell?
1: Nein, es ist frei und es ist draußen. Und es gibt Restauration und Boisson.
0: Und ihr, Roger, was macht ihr da drin? Ihr dirigiert?
1: Ja, ich habe ganz Direktion musikale von dem Gruppe. Wir haben Responsable von der Tanz und der Tänzer. Das ist der Monsieur Hugel und ich kümmere mich um ganz was Musik ist.
0: Von der Harmonie von Blase, aber auch vom Gruppe Folklorik also, wie wir da werden sehen und wie da für uns spielen wird, tanzen wird und Musik spielen wird also in Lomberten und alle Informationen kann man auch finden auf dem Facebook, gell?
1: Ja, auf dem Facebook von der Harmonie Blaseheim. Und auf dem Facebook von der Mairie von Lomberten.
0: Und Roger, ihr habt gesagt, ihr dirigiert, ihr spielt Musik. Geht ihr manchmal auf der anderen Seite, auf der Piste, für tanzen oder nicht?
1: Tanzen nicht ganz, ne.
0: Man würde es gerne mal sehen.
1: Manchmal mitspielen, ja. Aber tanzen, ne, das habe ich jetzt noch nie gemacht.
0: Aber warum nicht? Das würden wir mal sehen. Alle abfüllen die Lomberten. Ja. Man wäre das nicht vergessen. Roger, man wünscht euch ein schönes Konzert und bis bald bis Elsass.
1: Merci Limoges.
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0: Leopoldine und der Matzkatz andere an von der Welt bei ICL. So, der Matzkatz, der wie unser Gast wird sein, und der Mandy Moya, der erwartet uns vom Konzert Kantarette, ein Konzert von Mütterspruch, aber nicht nur das Elsässische, ein Mütterspruch von ganzen Frankreich, und die werden miteinander singen. Ein Konzert, wenn er nicht verrappelt, mit ICL. So, man wäre erst nächste Woche ihre Eintritt oder ihre Plätze für das Konzert morgen gewinnen auf unserem Internetsite. Das ist aber nächste Woche. Wir wünschen euch noch eine schöne Ruhe und bleiben mit uns bei ICL Sosse.
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Millionen Lichter mit Christina Stürmer bei Sielsos. Alle immer sind Friede, profitieren schön von dem Uwe und von dem Wochenende. Am Ende sind wir wieder hier ob der 6. Und ja, am Ende werden wir wieder ein schönes Gewinn auf unserem Internetsite. Ein Konzert am 18. September in Strasbourg mit nur Regionalsprachen und nicht nur Elsassisch, aber andere von einer anderen Gegend von Frankreich. Das heisst Conta. Der Matzgat wird unser Gast sein am Ende. Für euch alles darüber sagen. Also bis am Ende, schönes Wochenende. 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